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1: Der Sonntag meint es gut mit uns. Es wird den ganzen Tag schön sonnig mit nur ein paar harmlosen Wolken am Himmel. Dazu 30 Grad maximal, an der Küste ein bisschen weniger bis zu 26 Grad. 14 Grad haben wir gerade noch in Bern im Landkreis Wesermarsch und 15 Grad sind es in Pennigbüttel im Landkreis Osterholz.
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1: Die Straßen sind noch frei. Auch Blitze habt ihr noch keine entdeckt. Aber ein kleiner Hinweis: Wegen des City-Triathlons in Bremen kommt es heute in der Überseestadt und in der Umgebung bis ca. 17:30 zu Straßensperrungen und Umleitungen bei Bus und Straßenbahn. Informiert euch da am besten einmal in der App vorher. Falls du was gesehen hast, unsere kostenlose Hotline für deine Blitzer und Verkehrsupdates ist die 0800 10 22 400.
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1: Guten Morgen an alle Frühaufsteher. Es ist gerade mal 7:03. Ich weiß, wir sind alle noch ein bisschen müde. Deswegen wird jetzt erstmal ein Kaffee gemacht und nebenbei habe ich gute Musik für dich. Baby Rexha mit New Religion. Ich bin Jette und wir starten zusammen in den Tag. Moin!

0: Energy Bremen am Sonntag um gerade mal 7:07. Es ist noch früh und deshalb lassen wir es ganz entspannt angehen, zusammen mit Chris De Sarandi. Der hat was ganz Verrücktes gemacht. In der Berliner U-Bahn hat er mit einem Mikro und einem Verstärker für die Fahrgäste gesungen und naja, direkt erstmal einen Anschiss bekommen.
1: There's no match, hello.
2: Du bist
1: also
2: verboten,
0: Hallo, Sie wissen, dass das verboten ist, ne? Er hat trotzdem tapfer weitergemacht. Ein Mann mit Mundharmonika hat sich auch noch dazu gesellt und es ist auch bei den Fahrgästen gut angekommen. Ganz schön mutig auf jeden Fall. Hier ist er jetzt mit Good Old Days bei Energy Bremen.

Viertel nach sieben bei Energy Bremen am Sonntag. Gerade ist es draußen ja noch richtig angenehm. Später wird es dann ordentlich heiß. Wenn du heute das Gefühl hast, dein Kopf ist irgendwie langsamer oder du kommst nicht so richtig in den Quark, keine Sorge, das kann tatsächlich an der Hitze liegen. Dein Körper hat nämlich so viel zu tun damit, zu schwitzen, die Temperatur zu regulieren und den Wasserhaushalt. Fürs Denken bleibt da manchmal einfach ein bisschen weniger Energie übrig. Hitze macht uns sozusagen ein bisschen dumm. Also, jetzt genießen wir erstmal noch diesen angenehmen, kühlen Sonntagmorgen und ich hoffe, später musst du keine weltbewegenden Dinge erledigen. Hier ist jetzt Shawn Mendes mit There's Nothing Holding Me Back.

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1: 15 Grad haben wir in Elsfleth im Landkreis Wesermarsch und 15 Grad sind es auch in Sande im Landkreis Friesland. Heute gibt es den ganzen Tag Sonne, nur ein paar lockere Wolken ziehen zwischendurch mal vorbei. Dazu gibt es bis zu 30 Grad maximal.
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1: Die A27, Walsrode Richtung

0: Problem ist zwischen Verden-Ost und Achim-Ost wegen Bauarbeiten bis 10 Uhr in beiden Richtungen noch gesperrt. Ansonsten sieht's gut aus auf den Straßen. Blitze habt ihr auch noch keine entdeckt. Falls ihr doch noch was seht, unsere WhatsApp-Nummer für deine Blitzer und Verkehrsupdates ist die 0173 680 5712. Ich bin Jette, wir haben es jetzt 4:04. Komm gut in deinen Sonntag.
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Pink Pantress und Sarah Larsson geht's durch deinen Sonntagmorgen bei Energy Berlin um 7:06. Sarah Larsson begleitet uns alle ja schon ein bisschen länger. Seit letztem Jahr geht sie aber wirklich komplett durch die Decke. Sie spielt ein Festival nach dem nächsten und ich glaube, letztes Wochenende hatte sie ihren kleinen Ich-hab's-geschafft-Moment. Sie hat beim Lollapalooza in Chicago gespielt, ihr größtes Publikum ever in den USA. Ich glaube, man kann ganz gut hören, die Crowd hat es geliebt auf jeden Fall. Die Stimmung war Hammer und sie selbst hat geschrieben, dass sie ein paar Freudentränen verdrücken musste nach dem Auftritt. Wir bleiben in Festivalstimmung hier bei Energy Bremen jetzt mit Waiting for the Summer von Deep End und Graham Candy.

0: dass es wehtut. Du startest mit Energy Bremen in deinen Sonntag. 14 Minuten vor 8 haben wir es jetzt. DJ Neptunica legt normalerweise auf Festivals wie dem Perucaville auf. Am Freitag hat er aber ganz exklusiv für uns das Studio auseinandergenommen beim Energy Bremen Frühstücksrave. Und er hat uns natürlich auch ein bisschen von sich erzählt.
1: Wow, also uns ist warm, würde ich sagen.
2: Ich auch.
3: Morgens oder ganz spät nachts produzieren?
2: Morgens produzieren.
3: Okay. Nach dem DJ-Gag ein gesunder Smoothie oder ein fetter Döner?
2: Ein fetter Döner.
3: Du hast doch gesagt, du isst gerne Quark. Was ist denn da jetzt los?
2: Ja, manchmal auch gern Döner.
3: Lieber ein Neptunica-Remix von Haftbefehl oder von DJ Ötzi?
2: Och, Haftbefehl.
3: Okay, DJ Ötzi, dass er auch DJ ist, bedeutet dir also nichts?
2: Nee, ich bin nur, dann liebe ich, glaube ich, ein bisschen mehr Rap als so diese Schlagerecke. Okay.
0: Das war wirklich ein Hammermorgen, an dem ich bei diesem Song von ihm immer dran zurückdenken werde. Hier ist Neptunica mit What If.

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1: Du wirst heute von Haven persönlich aus dem Bett geholt. Mit Iron fällt dir das Aufstehen sicher leichter und ein bisschen entspannter wird's auch hier bei uns. Mit Harry Styles und American Girls ist ja schließlich immer noch Sonntag. Beides hörst du in der nächsten halben Stunde bei uns.
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3: 5:08. Ich bin Anna Löwer. Schönen guten Morgen. In einigen Bundesländern dürfen Lkw auch heute am Sonntag unterwegs sein. NRW, Niedersachsen, Rheinland-Pfalz und das Saarland haben das Fahrverbot wegen des anhaltenden Niedrigwassers in den Flüssen ausgesetzt. Zeitgleich enden in Rheinland-Pfalz und dem Saarland die Sommerferien. Es dürfte also voll werden. Die meisten Deutschen wollen an der Rente mit 63 festhalten. Das geht aus einer Umfrage für die Bild am Sonntag hervor. Mehr als zwei Drittel sind gegen die Abschaffung. Über die Hälfte will die Frührente sogar selbst nutzen oder hat das bereits getan. Die FIFA stellt sich hinter ihren in der Kritik stehenden Präsidenten Infantino und wirft seinen Kritikern Desinformation vor. In einem online veröffentlichten Statement heißt es, einige Akteure würden versuchen, Infantino gezielt zu schwächen. Wer genau gemeint sein soll, blieb offen. In Bremen ist ein 56-Jähriger nach einem Streit mit einem Autofahrer gestorben. Nach Angaben der Polizei soll der Autofahrer den Mann mehrfach ins Gesicht geschlagen haben, woraufhin dieser stürzte und mit dem Kopf aufschlug. Der mutmaßliche Täter flüchtete, eine Mordkommission ermittelt.
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1: Heute wird's wieder richtig sommerlich bei uns. 30 Grad maximal, dazu ganz viel Sonne und nur ein paar harmlose Wolken. An der Küste wird's ein bisschen frischer mit 26 Grad maximal. 16 Grad haben wir gerade in Ottersberg im Landkreis Rothenburg und 16 sind's auch in Hude im Landkreis Oldenburg.
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1: Die Straßen sind weitestgehend frei, nur die A27 Walsrode Richtung Bremen ist zwischen Verden-Ost und Achim-Ost wegen Bauarbeiten noch bis 10 Uhr in beiden Richtungen gesperrt. Und noch ein kleiner Hinweis, wegen des City-Triathlons in Bremen sind heute in der Überseestadt bis ca. 17:30 einige Straßen gesperrt. Busse und Straßenbahn werden umgeleitet. Falls du noch was gesehen hast, unsere kostenlose Hotline für deine Blitzer und Verkehrsupdates ist die 0800 10 22 400.
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1: Einen wunderschönen guten Morgen wünsche ich euch an diesem herrlichen Sonntag. 8:04 haben wir es. Der Tag ist also noch jung und wir starten mit guter Laune rein. Die gibt's jetzt von Kamrat. Ich bin Jette. Moin!

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1: Manche Religionen verbieten Tattoos. Stimmt das? Das ist unsere Religionsfrage der Woche. Wie immer an Theologe Professor Dr. Wolfgang Reinbold aus Hannover.
2: Das stimmt. Es ist nach der Überlieferung ganz klar im Islam. Es gibt viele Aussprüche aus dem Leben des Propheten Mohammed, in denen er das Tätowieren verbietet, und zwar ausdrücklich in beide Richtungen. Also ich soll mich weder tätowieren lassen, noch soll ich aktiv andere tätowieren. Also für den heutigen Gebrauch nicht ins Tattoo-Studio gehen und schon gar nicht dort arbeiten.
1: Wie ist es im Judentum?
2: Das Verbot stammt ursprünglich aus der Bibel. Im dritten Buch Mose gibt es einen Vers, ich zitiere mal: Ihr sollt um eines Toten willen an eurem Leibe keine Einschnitte machen, noch euch Zeichen einritzen. Das heißt, es gab offenbar in einigen Völkern den Brauch, sich zu ritzen, wenn jemand verstorben ist, und das wird hier verboten.
1: Und im Christentum?
2: Da ist es uneinheitlich. Viele Christen sagen, ich glaube, die Mehrheit sagt, wir tragen keine Tattoos, denn das christliche Zeichen schlechthin ist die Taufe und die wird nicht eingeritzt. Anders ist es vor allen Dingen in Ägypten. Bei den koptischen orthodoxen Christen ist es sehr üblich, dass man sich ein Kreuz auf das Handgelenk tätowieren lässt.
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mit Austis geht's durch deinen Sonntagmorgen bei Energy Bremen um 12 Minuten nach 8. Und es gibt Songs, da kann man einfach nicht stillhalten. Bei einigen Songs muss man sich einfach bewegen, man muss vielleicht nicht direkt tanzen, aber egal, ob im Auto, zu Hause, in der Küche oder im Bett, der Kopf oder die Füße, die wippen mit. Genauso ein Song ist Move Into The Sun von Ugel und den gibt's jetzt für dich bei Energy Bremen. Ich wünsche dir ganz, ganz viel Spaß beim Mitzappeln.

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3: Wir haben 18 Grad in Weihe im Landkreis Diepholz und 17 Grad sind es in Oldenburg-Wechleu. Es wird den ganzen Tag schön sonnig, dazu gibt es höchstens ein paar harmlose Wolken und es wird heiß bei maximal 30 Grad.
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3: Die A27 Walsrode Richtung Bremen ist zwischen Verden-Ost und Achim-Ost wegen Bauarbeiten noch bis 10 Uhr in beiden Richtungen gesperrt. Ansonsten ist es aber frei und Blitze hast du auch noch nicht entdeckt, falls du noch was sehen solltest. Unsere WhatsApp-Nummer für deine Blitzer und Verkehrsupdates ist die 0173 680 5712. Ich bin Jette, wir haben es jetzt 9:04 und wir starten gemeinsam in den Sonntag.
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Energy Bremen am Sonntag, 8:55. Und ich freue mich, denn jetzt gibt es hier diesen Song. Trippin' von Bund, für mich gerade einer der coolsten Songs überhaupt. Der geht auch immer noch so viral. Kein Wunder, Bund hat den auch einfach beim Coachella performt. Und ich finde, der hat so einen besonderen Sound. Der klingt nach Sommer, nach draußen sein, nach Sonnenbrille auf der Nase und Spaßgetränk in der Hand. Hier ist jetzt Trippin' von Bund für dich.

0: Einmal Radio machen und live im Studio stehen für rund 15 Kids ist genau das diese Woche Realität geworden. Energy Bremen um 19 Minuten vor 9 bei unserer Radio Talent Class zusammen mit der Bremischen Landesmedienanstalt haben die Kids ausprobiert, wie Radio eigentlich funktioniert und am Ende sogar eine eigene Sendung moderiert. Wir haben die Kids gefragt, was ihnen am meisten Spaß gemacht hat.
1: Mein Highlight war das Meeting mit Nico Santos und dass wir live waren.
2: Also die Umfrage und das Live-Sprechen.
3: Eigentlich das Studio und behind the scenes.
4: Also mein Highlight war auf jeden Fall die Texte selber schreiben.
5: Dass ich hier auftreten durfte im Radio.
6: Das Live-Sprechen, ja. Das war zwar auch so ein Adrenalinkick, aber ich fand, das hat sehr, sehr viel Spaß gemacht.
0: Wer weiß, vielleicht hören wir ja einige von Ihnen irgendwann wieder hier bei Energy Bremen im Radio.

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2: Mit guter Laune starten wir in den Sonntag. Die gibt's von Doja Cat, Lisa und Ray mit Born Again. Und der hier ist für die coolen Vibes. Dracula von Tame Impala. Macht einfach gute Laune. Beides hörst du in der nächsten halben Stunde bei uns.
3: 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Ich bin Anna Löwer. Schönen guten Morgen. Trotz Sonntag dürfen Lkw in einigen Bundesländern heute fahren. Das Fahrverbot wurde in Niedersachsen, NRW, Rheinland-Pfalz und dem Saarland wegen des anhaltenden Niedrigwassers in den Flüssen vorübergehend ausgesetzt. Der ADAC erwartet einen staureichen Tag, denn in Rheinland-Pfalz und dem Saarland enden auch noch die Sommerferien. Bundesverkehrsminister Bilger erwartet auf absehbare Zeit keine pünktliche Bahn. Im Fernverkehr sei bis 2029 eine Quote von 70% vereinbart, sagte der CDU-Politiker der Bild am Sonntag. 100% werde es absehbar nicht geben. Die FIFA hat ihrem in der Kritik stehenden Präsidenten Gianni Infantino den Rücken gestärkt. Der Verband wirft Infantinos Kritikern vor, Falschinformationen zu verbreiten. Infantino hatte mit seinem Plan, Teile der Weltmeisterschaft an Investoren zu verkaufen, für Empörung gesorgt. Die Stellwerksstörung auf der Bahnstrecke zwischen Bremen und Hamburg ist behoben. Betroffen waren die Regionalbahnlinien RB 41 und RE 4. Seit dem Abend fahren die wieder regulär. Ein kaputtes Stellwerk bei Ottersberg hatte für zahlreiche Ausfälle und Verspätungen gesorgt.
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2: Der Sonntag zeigt sich von seiner besten Seite. Fast den ganzen Tag Sonne und nur ein paar harmlose Wolken ziehen vorbei. Dazu wird's heiß mit bis zu 30 Grad, an der Nordsee bis zu 26 Grad. 19 Grad haben wir gerade schon in Halesiel im Landkreis Friesland und 19 sind's auch in Bremen-Woltmershausen.
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2: Die A27 Walsrode Richtung Bremen ist zwischen Verden Ost und Achim Ost bis 10 Uhr noch gesperrt wegen Bauarbeiten in beide Richtungen. Und unser neuester Blitzer kommt von Sebastian. Der steht im Landkreis Cuxhaven in Sellstedt am Ortseingang, wenn man aus Schiffsdorf kommt. Unsere kostenlose Hotline für deine Blitzer und Verkehrsupdates ist die 0800 10 22 400.
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2: Diese Woche war ganz aufregend für viele, weil die neuen Ausbildungen gestartet sind. Passend dazu haben wir die ganze Woche das Handwerk ausgecheckt. Mehr dazu gibt's gleich. Ich bin Jette und ich begleite dich durch diesen sommerlichen Sonntag. 2 Minuten vor 9 haben wir es jetzt.

0: Kennst du Andi? Andi Arbeit!
1: Genau, solche Sprüche müssen sich jetzt wieder ganz, ganz viele neue Azubis anhören. Denn die Ausbildungen in Bremen und Niedersachsen sind gestartet. Energy Bremen um 8:08. Wir haben die ganze Woche verschiedene Handwerker ausgecheckt. Zum Beispiel haben wir Feline und Nico getroffen von Friedrich Schmidt Bedachungen. Die beiden arbeiten als Zimmerin und Dachdecker und haben gerade ein Dach in Bremen-Nord komplett saniert und uns erzählt, warum sie sich damals für eine Ausbildung entschieden haben.
2: Ich finde das einfach cool, wenn man was mit den Händen macht. Man sitzt halt nicht nur stumpf im Büro. Da habe ich auch schon ein paar Erfahrungen gemacht und das ist super langweilig. Deswegen finde ich Handwerk immer besser.
3: Ich muss auch sagen, ich bin damals sehr ungern zur Schule gegangen eigentlich. Also ich hatte nicht so Lust, da hinzugehen und auch nicht so Interesse. Und jetzt muss ich sagen, das Handwerk hat eine andere Perspektive verschafft. Man ist durchgehend mit dem Kopf und mit den Händen beschäftigt. Man sitzt wirklich nicht nur auf einer Stelle rum, sondern bewegt sich den ganzen Tag über. Und das ist, glaube ich, schon sehr abwechslungsreich im Vergleich vor dem ganzen Tag vorm Computer zum Beispiel zu sitzen.
1: Kann man auf jeden Fall nachvollziehen. Hier geht's jetzt weiter mit Flo und Leak It.
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Du hörst Energy Bremen um 8:45. Kurze Quizfrage, was hörst du hier alles so raus? Ich fange mal an. Ich höre einen E-Bass, Schlagzeug, ich höre Background-Sänger, einen Frontsänger. Und umso verrückter ist es, wenn ich dir jetzt sage, dass das alles eine Person ist, nämlich Kevin. Kevin kommt aus Australien und sein Künstlername ist Tame Impala. Und das Besondere an ihm ist, dass er einfach alles an seiner Musik selber macht. Also der kann singen, jegliche Instrumente spielen und produzieren. Richtig, richtig krasser Typ auf jeden Fall. Er spielt auch Konzerte. Im Frühling war er in Deutschland auf Tour. Da bucht er sich dann aber immer eine Band, weil er live logischerweise nicht alles auf einmal machen kann. Hier ist er jetzt nicht live, sondern hier ist er jetzt für dich mit Dracula.

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5: Heute haben wir Hammerwetter. Den ganzen Tag strahlt die Sonne für uns bei 30 Grad maximal. 21 Grad haben wir schon in Hambergen im Landkreis Osterholz und 21 auch in Wellen im Landkreis Cuxhaven.
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5: Die A27 Walsrode Richtung Bremen ist zwischen Verden-Ost und Achim-Ost wegen Bauarbeiten noch bis 10 Uhr in beiden Richtungen gesperrt. Geblitzt wird in Sellstedt im Landkreis Cuxhaven am Ortseingang, wenn man von Schiffdorf kommt. Vielen Dank, Sebastian, fürs Melden. Und noch ein Hinweis wegen des City-Triathlons in Bremen. Sind heute in der Überseestadt bis ca. 17.30 Uhr einige Straßen gesperrt und Busse und Straßenbahnen werden umgeleitet. Falls du auch noch was gesehen hast, unsere WhatsApp-Nummer für deine Blitzer und Verkehrsupdates ist die 0173 680 5712. Ich bin Jette, wir haben es jetzt eine Minute vor 9:30 und wir verbringen zusammen den Sonntagmorgen mit Sarah Larsen und Lush Life.
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durch deinen Sonntag mit Energy Bremen. Gleich 20 vor 10 haben wir es. Hand aufs Herz, hast du schon mal einem Star eine Nachricht auf Insta geschrieben und dir gedacht, ach komm, vielleicht antwortet er oder sie ja? Genau das hat ein Typ gemacht, und zwar bei Martin Garrix. Er ist ihm in die DMs geslidet und hat gefragt, ob er nicht spontan auf der Hochzeit seiner Schwester in Chicago vorbeikommen will. Und jetzt kommt's, Martin Garrix hat tatsächlich ja gesagt. Er ist nach seinem Konzert hingefahren und hat spontan auch noch seinen Bestie Ed Sheeran mitgebracht. Die beiden sind also auf dieser Hochzeit aufgetaucht und haben dort gemeinsam performt. Ich glaube, das Brautpaar und die Gäste werden die Hochzeit so schnell nicht vergessen. Und ich bin super neidisch, dass sie diesen Song hier live hören durften. Martin Garrix und Ed Sheeran mit Repeated.

0: Nadjirim am Sonntag und es ist wieder super viel los dieses Wochenende. Was du nicht verpassen solltest, verrate ich dir jetzt.
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0: Heute ab 14 Uhr gibt's am Weserstadion bei den Balljungs in Bremen Daydrinking. Passender geht's ja gar nicht. Es gibt DJ-Sets, kühle Getränke und Ibiza-Vibes. Und auch in Osterholz wird draußen gefeiert, und zwar beim Erntefest. Heute steht das große Highlight an, der Festumzug durch Osterholz.
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2: Es gibt Songs, die machen einfach immer gute Laune. Turn the Lights Off von Kado und John ist genauso ein Song und der hier kann auch ziemlich gut mithalten. Die Die von Shakira und Burner Boy. Beide Songs hörst du in der nächsten halben Stunde bei uns.
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3: 5:10. Ich bin Anna Löwer. Schönen guten Tag. In einigen Bundesländern dürfen Lkw auch heute am Sonntag unterwegs sein. NRW, Niedersachsen, Rheinland-Pfalz und das Saarland haben das Fahrverbot wegen des anhaltenden Niedrigwassers in den Flüssen ausgesetzt. Zeitgleich enden in Rheinland-Pfalz und dem Saarland die Sommerferien. Es dürfte also voll werden. Deutschland soll sich nach dem Vorfall am Leipziger Flughafen besser gegen Drohnen wappnen. Bundesinnenminister Dobrindt plant jetzt ein neues Forschungszentrum, um in der Drohnentechnologie Schritt halten zu können, sagte er der Bild am Sonntag. Entstehen soll das Zentrum in Kochstedt in Sachsen-Anhalt. Bundesverkehrsminister Bilger will die Boni von Bahnmanagern stärker an deren Leistung knüpfen. Er sagte der Bild am Sonntag, die Bonuszahlungen sinken dann, wenn Vorgaben des Bundes nicht eingehalten werden. Er rechnet aber nicht damit, dass die Pünktlichkeit der Bahn sich schnell verbessern wird. Auf der A27 bei Achim ist ein 73 Jahre alter Autofahrer schwer verletzt worden. Sein Wagen kam gestern von der Fahrbahn ab, prallte gegen die Leitplanken und geriet dann unter die Mittelleitplanke. Warum der Mann die Kontrolle über sein Auto verlor, ist noch unklar.
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2: Den ganzen Tag gibt's ordentlich Sonne bei uns. Dazu wird's heiß mit bis zu 30 Grad. An der Küste ein bisschen weniger. 22 Grad haben wir schon in Sagehorn im Landkreis Rothenburg und 21 Grad sind's in Mittlum an der Wuster Nordseeküste.
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2: Die Straßen sind soweit frei, aber geblitzt wird in Oldenburg-Eversten auf der Hauptstraße stadtauswärts hinterm Marktplatz und im Landkreis Cuxhaven in Sellstedt am Ortseingang, wenn man aus Schiffdorf kommt. Vielen Dank, Danny und Sebastian, fürs Melden. Und noch ein Hinweis, wegen des City-Triathlons in Bremen sind heute in der Überseestadt bis ca. 17:30 einige Straßen gesperrt und auch Busse und Straßenbahnen werden umgeleitet. Falls du noch was gesehen hast, unsere kostenlose Hotline für deine Blitze und Verkehrsupdates ist die 0800 10 22 400.
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2: Moin, ich bin Jette und ich begleite dich durch deinen Sonntag. 2:50 haben wir es jetzt und heute wird es wieder hot, hot, hot. Warum die Freibad-Pommes deshalb vielleicht bald ein bisschen kürzer ausfallen wird und damit dann auch noch schneller weg ist, darüber quatschen wir gleich. Jetzt gibt's erstmal Kado und John mit Turn the Lights Off.

Wie klingt der Sommer 2026 für dich? Energy Bremen um 7:07. Für die meisten von uns klingt er so. Dai Dai von Shakira und Burner Boy ist offizieller Sommersong 2026. Aber ich habe mich gefragt, was macht einen Song eigentlich zum Sommersong? Laut meiner Recherche muss er einige Kriterien erfüllen. Erstens, er muss gute Laune machen. Der Song soll leicht und unbeschwert sein, sodass man ein bisschen mitwippen möchte. Ich würde sagen, das tut er. Zweitens, soll er Urlaubsgefühl vermitteln. Sonne, draußen sein, vielleicht ein bisschen verliebt sein und einfach den Moment genießen. Auch das kann unser Sommersong 2026. Und er braucht drittens einen Refrain, der hängen bleibt. Einer, den man nach dem einmal hören, zum ersten Mal hören, schon direkt mitsingen kann. Und auch da würde ich sagen, check. Also, Dai Dai erfüllt wohl alle Kriterien und ist völlig zu Recht unser Sommersong 2026. Und jetzt gibt's ihn hier für

0: muss ehrlich sagen, so sehr ich mich über den Sommer freue, ein bisschen schlägt mir die Hitze aufs Gemüt und ich fühle mich so ein bisschen schlappi-schlapp. Du hast Energy Bremen um 21:15 und ich bin nicht alleine. Durch die ganze Hitze und Trockenheit wachsen die Kartoffeln wohl schlechter und das könnte man tatsächlich bald bei den Pommes merken. Die sollen nämlich im Schnitt kürzer ausfallen, weil die Kartoffeln eben viel kleiner bleiben als sonst. Die Hitze macht also nicht nur uns zu schaffen, sie macht offenbar auch kurzen Prozess mit unseren Pommes.
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1: Mit den aktuellen Temperaturen für deinen Sonntag. 23 Grad haben wir in Berne im Landkreis Wesermarsch und 22 Grad sind es in Bremerhaven-Lehe. 14 Stunden Sonne gibt es heute für uns mit nur ein paar harmlosen Wolken. Dazu wird es heiß mit 30 Grad maximal und an der Küste bis zu 26 Grad. Morgen starten wir auch sonnig in die Woche, aber es wird ein bisschen kühler bei 23 Grad maximal.
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1: Auf der A1 Osnabrück zwischen Osnabrück Richtung Bremen, zwischen Bremen-Brinkum und Asten 3 Kilometer Stop and Go. Und noch ein kleiner Hinweis, wegen des City-Triathlons in Bremen sind heute in der Überseestadt bis ca. 17:30 einige Straßen gesperrt. Geblitzt wird in Oldenburg-Eversten auf der Hauptstraße stadtauswärts hinterm Marktplatz und im Landkreis Cuxhaven in Sellstedt am Ortseingang, wenn man aus Schiffdorf kommt. Vielen Dank, Danny und Sebastian, fürs Melden. Falls du auch noch was gesehen hast, unsere WhatsApp-Nummer für deine Blitzer und Verkehrsupdates ist die 0173 680 5712. 2 Minuten vor 11:30 haben wir es jetzt. Ich bin Jette und ich freue mich, dass du am Start bist an diesem Sommersonntag.
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0: Mit Zomba geht's durch deinen Sonntagvormittag um 11:07. Und diese Woche gab's ganz viel Gewusel in der Energy Bremen Redaktion. Zusammen mit der Bremischen Landesmedienanstalt haben wir nämlich die Radio Talent Class veranstaltet. 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

Ganz entspannt geht's in den Sonntag bei Energy Bremen mit Joe und End of Beginning. Gleich 11:15 haben wir's. So, jetzt wird's aber auch langsam mal Zeit für ein bisschen mehr Pep hier in der Bude. Wir brauchen jetzt mal was Schnelleres, Musik, die uns nach vorne bringt, damit wir ganz schnell den Tisch für den Sonntagsbrunch gedeckt bekommen. Ich habe da genau das Richtige. Save Me Tonight von Jennifer Lopez und David Guetta.

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2: Mit ordentlich Schwung geht's in Richtung Freibad. Unser Mr. Know-It-All Teddy Swims ist deine Begleitung auf dem Weg dahin. Und außerdem gibt's top aktuelle Musik. Self-Aware von Tampa City, brandneu aus diesem Jahr. Beide Songs hörst du in der nächsten halben Stunde bei uns.
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3: 5:11. Ich bin Anna Löwer. Schönen guten Tag. Trotz Sonntag dürfen Lkw in einigen Bundesländern heute fahren. Das Fahrverbot wurde in Niedersachsen, NRW, Rheinland-Pfalz und dem Saarland wegen des anhaltenden Niedrigwassers in den Flüssen vorübergehend ausgesetzt. Der ADAC erwartet einen staureichen Tag, denn in Rheinland-Pfalz und dem Saarland enden auch noch die Sommerferien. Bundesinnenminister Dobrindt plant nach dem Drohnenvorfall am Leipziger Flughafen ein neues Forschungszentrum. Deutschland muss beim Wettrüsten in der Drohnentechnologie Schritt halten, sagte er der Bild am Sonntag. Entstehen soll die Einrichtung beim Zentrum für Luft- und Raumfahrt in Sachsen-Anhalt. Die Union lehnt Steuerpläne von Finanzminister Klingbeil zulasten von Vereinen ab. Der finanzpolitische Sprecher der CDU-CSU-Bundestagsfraktion Günzler sagte der Welt am Sonntag, die Streichung des Freibetrags von 5 auf 1.000 Euro sei gar nicht Teil der Einigung im Koalitionsausschuss. Wieder Probleme auf der Bahnstrecke Bremen-Hamburg. Wegen eines Polizeieinsatzes können die Züge des Metronom zwischen Bremen und Rothenburg aktuell nicht fahren. Der Bahnhof Sottrum ist vollständig gesperrt. Sowohl von Bremen als auch von Hamburg aus wurde Ersatzverkehr eingerichtet.
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2: Der Sonntag meint es gut mit uns. Es wird den ganzen Tag schön sonnig mit nur ein paar harmlosen Wolken. Dazu wird es heiß mit 30 Grad maximal an der Küste bis zu 26 Grad. 24 Grad haben wir schon in Gahlstedt im Landkreis Osterholz und 24 sind es auch in Elmdorf im Landkreis Ammerland. Morgen wird es genauso sonnig, aber nicht ganz so heiß bei 23 Grad maximal.
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2: Auf der A1 Osnabrück Richtung Bremen zwischen Bremen-Brinkum und Asten 3 Kilometer Stop-and-Go vor der Baustelle. Und noch ein Hinweis, wegen des City-Triathlons in Bremen sind heute in der Überseestadt bis ca. 17:30 einige Straßen gesperrt. Auch die Busse und Straßenbahnen werden umgeleitet. Dann wird noch geblitzt in Oldenburg-Eversten auf der Hauptstraße stadtauswärts hinterm Marktplatz und im Landkreis Cuxhaven in Sellstedt am Ortseingang, wenn man aus Schiffdorf kommt. Vielen Dank, Danny und Sebastian, fürs Melden. Unsere kostenlose Hotline für deine Blitzer und Verkehrsupdates ist die 0800 10 22 400.
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2: Moin, ich bin Jette und ich begleite dich durch deinen Sonntagvormittag. Diese Woche war ganz schön aufregend, zumindest für alle neuen Azubis, denn die Ausbildungen sind in Bremen und Niedersachsen gestartet. Wir haben das Handwerk mal ausgecheckt. Mehr dazu gibt's gleich. Wir haben es jetzt 1:01 und hier ist Teddy Swims für dich.

Hast du schon alles zusammengepackt? Du hörst Energy Bremen um 11:08. Badehose, Spaßgetränk, Decke und ab an den See mit dir. Ich habe noch den perfekten Song für den Weg für dich. Self-Aware von Temper City. Den ganz laut hören, dazu die Fenster oder das Dach runter machen und den Fahrtwind volle Kanne ins Gesicht. Ich würde sagen, auf geht's!

0: Kennst du Andi? Andi Arbeit!
1: Ja, genau. Solche Sprüche müssen sich jetzt wieder ganz viele neue Azubis anhören. Denn die Ausbildungen in Bremen und Niedersachsen sind gestartet letzte Woche, diese Woche Montag. Wir haben die ganze Woche verschiedene Handwerke ausgecheckt. Zum Beispiel die Tischler. Wir haben Pia von der Schreinerei Christiansen und Malgut in Bremen besucht. Ihr Weg ging nicht direkt in die Ausbildung.
2: Ich habe Abitur gemacht und dachte dann erst, gut, dann wähle ich klassisch den Weg von einem Studium. Habe da aber schnell festgestellt, dass es eigentlich überhaupt nicht das ist, was ich machen möchte. Und wurde aber in der Schule auch nicht so mega viel jetzt über Ausbildung aufgeklärt. Bin dann über meinen Papa, der auch gelernter Tischler ist, auf die Ausbildung zur Tischlerin gekommen. Hab das nochmal ausprobiert in einem längeren Praktikum und habe festgestellt, dass das für mich auf jeden Fall das Richtige langfristig ist.
1: Als Frau ist Pia in der Unterzahl auf einer Baustelle. Macht sich das bemerkbar?
2: Also man merkt schon, dass es für viele noch ungewohnt ist. Gerade auf einer Großbaustelle kriegt man da schon auf jeden Fall ein paar Blicke. Aber grundlegend ist es schon auch alles sehr freundlich. Ich glaube, man braucht ein bisschen Power dahinter, sage ich mal. Also man muss sich irgendwie bewusst sein, dass da dumme Sprüche kommen können und dass viele einem manches vielleicht nicht zutrauen. Aber das ist auch was, was man in der Ausbildung dazu lernt, was vor allem ganz wichtig ist. Ein Chef-Team, was hinter einem steht, wo man weiß, man kann immer anrufen, wenn irgendwas auf der Baustelle ist, wir können sofort abbrechen und fahren.
1: Egal ob Mann oder Frau, das Handwerk hat ganz viel zu bieten und sucht immer Nachwuchs.
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1: Es wird den ganzen Tag schön sonnig. Dazu gibt es höchstens ein paar harmlose Wolken. Maximal 30 Grad sind drin. An der Küste werden es bis zu 26 Grad. 26 Grad haben wir auch gerade in Bremen-Vegesack und 24 Grad sind es in Schortens im Landkreis Friesland. Morgen wird es dann ein bisschen kühler bei 23 Grad maximal.
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1: Auf der A1 Osnabrück Richtung Bremen zwischen Bremen-Brinkum und Asten 4 Kilometer Stop and Go vor der Baustelle auf der Weserbrücke. Nochmal A1 Osnabrück Richtung Bremen zwischen Wildeshausen Nord und dem Rastplatz Groß-Ibner 4 Kilometer Stau, da gab es einen Unfall. Außerdem ist wegen des City-Triathlons in Bremen heute in der Überseestadt bis 17.30 Uhr. Sind dort einige Straßen gesperrt und Busse und Straßenbahnen werden umgeleitet. Geblitzt wird. In Oldenburg-Ebersten auf der Hauptstraße stadtauswärts hinterm Marktplatz und im Landkreis Cuxhaven in Sellstedt am Ortseingang, wenn man aus Schiffdorf kommt. Vielen Dank, Danny und Sebastian, fürs Melden. Falls du auch noch was gesehen hast, unsere WhatsApp

0: WhatsApp-Nummer für deine Blitzer und Verkehrsupdates ist die 0173 680 5712. Ich bin Jette und es geht durch deinen Sonntag mit Musik von You Not Us.
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Du hörst Energy Bremen um 12:07. Es ist Wochenende, viele Festivals und Partys stehen im Moment auf dem Programm. Da vergisst man schnell, Wochenende ist auch zum Entspannen da. Wir machen uns jetzt noch einen zweiten Kaffee, setzen uns entspannt in die Sonne und legen das Handy auch mal kurz eine Sekunde weg. Ich habe den perfekten Song dazu, American Girls von Harry Styles.

0: gleich 10 vor 12 und der Sonntag bietet perfektes Ausflugswetter.
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0: Heute wird es sportlich bei uns in Bremen. Der City-Triathlon ist schon im vollen Gange. Die Triathleten und Triathletinnen schwimmen durch den Europahafen, radeln durch die Überseestadt und laufen hier vorm Fenster an der Schlachte entlang und freuen sich bestimmt, wenn du mal zum Anfeuern rumkommst. 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

0: 5:12 Uhr. Ich bin Anna Löwer. Schönen guten Tag. Trotz Sonntag dürfen Lkw in einigen Bundesländern heute fahren. Das Fahrverbot wurde in Niedersachsen, NRW, Rheinland-Pfalz und dem Saarland wegen des anhaltenden Niedrigwassers in den Flüssen vorübergehend ausgesetzt. Der ADAC erwartet einen staureichen Tag, denn in Rheinland-Pfalz und dem Saarland enden auch noch die Sommerferien. Deutschland soll sich nach dem Vorfall am Leipziger Flughafen besser gegen Drohnen wappnen. Bundesinnenminister Dobrindt plant jetzt ein neues Forschungszentrum, um in der Drohnentechnologie Schritt halten zu können, sagte er der Bild am Sonntag. Entstehen soll das Zentrum in Kochstedt in Sachsen-Anhalt. Die FIFA hat ihrem in der Kritik stehenden Präsidenten Gianni Infantino den Rücken gestärkt. Der Verband wirft Infantinos Kritikern vor, Falschinformationen zu verbreiten. Infantino hatte mit seinem Plan, Teile der Weltmeisterschaft an Investoren zu verkaufen, für Empörung gesorgt. In Bremen ist ein 56-Jähriger nach einem Streit mit einem Autofahrer gestorben. Nach Angaben der Polizei soll der Autofahrer den Mann mehrfach ins Gesicht geschlagen haben, woraufhin dieser stürzte und mit dem Kopf aufschlug. Der mutmaßliche Täter flüchtete, eine Mordkommission ermittelt.
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2: Der Sonntag zeigt sich von seiner besten Seite. Fast den ganzen Tag haben wir Sonne, nur ein paar harmlose Wolken ziehen vorbei. Dazu wird es heiß mit bis zu 30 Grad maximal, an der Nordsee bis zu 26 Grad. 26 Grad haben wir gerade in Fischerhude im Landkreis Verden und 26 Grad sind es auch in der Bremer Neustadt. Morgen wird es dann nicht ganz so heiß, 23 Grad kriegen wir und dazu Sonne und auch ein paar Wolken.
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2: Auf der A1 in Bremen in beiden Richtungen 3 Kilometer Stop and Go vor der Baustelle auf der Weserbrücke. Und noch ein Hinweis, wegen des City-Triathlons in Bremen sind heute in der Überseestadt bis ca. 17:30 Uhr einige Straßen gesperrt und auch Busse und Straßenbahnen werden umgeleitet. Dann wird geblitzt in Oldenburg-Eversten auf der Hauptstraße stadtauswärts hinterm Marktplatz und im Landkreis Cuxhaven in Sellstedt am Ortseingang, wenn man aus Schiffdorf kommt. Vielen Dank, Danny und Sebastian, fürs Melden. Unsere kostenlose Hotline für deine Blitzer und Verkehrsupdates ist die 0800 10 22 400. Ich bin Jette und ich mache jetzt Feierabend. Ich wünsche dir noch einen schönen Sonntag. 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
3: Wolkig ist es heute und es bleibt erstmal trocken. Später kommt die Wärme trotzdem gut durch. In Bremen werden es bis zu 33 Grad. Morgen dann eher grau, kaum Sonne, ab und zu ein bisschen Regen. Dazu gehen die Höchstwerte runter auf 22 bis 24 Grad.
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3: Auf der A1 Bremen Richtung Hamburg, bitte Vorsicht. Zwischen Uphusen, Bremen-Mahndorf und Euten steht ein Pannenauto. Und auf der A1 Osnabrück Richtung Bremen hat es zwischen Wildeshausen Nord und dem Rastplatz Groß Ippener einen Unfall gegeben.
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0: 5 vor 1. Ich bin Anna Löwer. Schönen guten Tag. Trotz Sonntag dürfen Lkw in einigen Bundesländern heute fahren. Das Fahrverbot wurde in Niedersachsen, NRW, Rheinland-Pfalz und dem Saarland wegen des anhaltenden Niedrigwassers in den Flüssen vorübergehend ausgesetzt. Der ADAC erwartet einen staureichen Tag, denn in Rheinland-Pfalz und dem Saarland enden auch noch die Sommerferien. Bundesinnenminister Dobrindt plant nach dem Drohnenvorfall am Leipziger Flughafen ein neues Forschungszentrum. Deutschland muss beim Wettrüsten in der Drohnentechnologie Schritt halten, sagte er der Bild am Sonntag. Entstehen soll die Einrichtung beim Zentrum für Luft- und Raumfahrt in Sachsen-Anhalt. Die FIFA stellt sich hinter ihren in der Kritik stehenden Präsidenten Infantino und wirft seinen Kritikern Desinformation vor. In einem online veröffentlichten Statement heißt es, einige Akteure würden versuchen, Infantino gezielt zu schwächen. Wer genau gemeint sein soll, blieb offen. In Bremen ist ein 56-Jähriger nach einem Streit mit einem Autofahrer gestorben. Nach Angaben der Polizei soll der Autofahrer den Mann mehrfach ins Gesicht geschlagen haben, woraufhin dieser stürzte und mit dem Kopf aufschlug. Der mutmaßliche Täter flüchtete, eine Mordkommission ermittelt.
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0: Sonnig bis wolkig ist es heute Mittag und es bleibt trocken. Dazu werden es maximal 32 Grad in Bremen. Morgen sieht das deutlich grauer aus. Viele Wolken und immer wieder Regen. Dazu liegen die Höchstwerte bei 21 bis 24 Grad.
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2: Auf der 1 Osnabrück Richtung Bremen bitte Vorsicht. Zwischen Wildeshausen Nord und dem Rastplatz Groß-Ippener hat es einen Unfall gegeben.

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1: Sonnig bis wolkig ist es heute Mittag und es bleibt trocken. Dazu werden es maximal 32 Grad in Bremen. Morgen sieht das deutlich grauer aus. Viele Wolken und immer wieder Regen. Dazu liegen die Höchstwerte bei 21 bis 24 Grad.
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2: Es gibt keine größeren Staus oder Behinderungen. Die Straßen sind frei.
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0: 5 vor 2. Ich bin Hanna Messerschmidt. Schönen guten Tag. Deutschland soll sich nach dem Vorfall am Leipziger Flughafen besser gegen Drohnen wappnen. Bundesinnenminister Dobrindt plant jetzt ein neues Forschungszentrum, um in der Drohnentechnologie Schritt halten zu können, sagte er der Bild am Sonntag. Entstehen soll das Zentrum in Kochstedt in Sachsen-Anhalt. In einigen Bundesländern dürfen Lkw auch heute am Sonntag unterwegs sein. NRW, Niedersachsen, Rheinland-Pfalz und das Saarland haben das Fahrverbot wegen des anhaltenden Niedrigwassers in den Flüssen ausgesetzt. Zeitgleich enden in Rheinland-Pfalz und dem Saarland die Sommerferien. Es dürfte also voll auf den Straßen werden. Auf der A27 bei Achim ist ein 73 Jahre alter Autofahrer schwer verletzt worden. Sein Wagen kam gestern von der Fahrbahn ab, prallte gegen die Leitplanken und geriet unter die Mittelleitplanke. Warum der Mann die Kontrolle über sein Auto verlor, ist noch unklar. Die FIFA stellt sich hinter ihren in der Kritik stehenden Präsidenten Infantino und wirft seinen Kritikern Desinformation vor. In einem online veröffentlichten Statement heißt es, einige Akteure würden versuchen, Infantino gezielt zu schwächen. Wer genau gemeint sein soll, blieb offen.
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2: Sonnig bis wolkig ist es heute Mittag und es bleibt trocken. Dazu werden es maximal 32 Grad in Bremen. Morgen sieht das deutlich grauer aus, viele Wolken und immer wieder Regen. Dazu liegen die Höchstwerte bei 21 bis 24 Grad.
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3: Nichts los auf den Straßen. Aktuell freie Fahrt.
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0: Bremen-Wetter.
1: Sonnig bis wolkig ist es heute Mittag und es bleibt trocken. Dazu werden es maximal 32 Grad in Bremen. Morgen sieht das deutlich grauer aus. Viele Wolken und immer wieder Regen. Dazu liegen die Höchstwerte bei 21 bis 24 Grad.
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2: Auf der A27 Walsrode in Richtung Bremen. Achtung, zwischen Verden Nord und Langwedel hat es einen Unfall auf der rechten Spur gegeben und es blockieren Fahrzeugteile die Fahrbahn.
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0: 5 vor 3. Ich bin Hanna Messerschmidt. Schönen guten Tag. Bundesinnenminister Dobrindt plant nach dem Drohnenvorfall am Leipziger Flughafen ein neues Forschungszentrum. Deutschland muss beim Wettrüsten in der Drohnentechnologie Schritt halten, sagte er der Bild am Sonntag. Entstehen soll die Einrichtung beim Zentrum für Luft- und Raumfahrt in Sachsen-Anhalt. Trotz Sonntag dürfen Lkw in einigen Bundesländern heute fahren. Das Fahrverbot wurde in Niedersachsen, NRW, Rheinland-Pfalz und dem Saarland wegen des anhaltenden Niedrigwassers in den Flüssen vorübergehend ausgesetzt. Der ADAC erwartet einen staureichen Tag, denn in Rheinland-Pfalz und dem Saarland enden auch noch die Sommerferien. Gesund essen, genug bewegen und vor allem auch geistig und sozial aktiv bleiben, damit kann man die Wahrscheinlichkeit, im Alter dement zu werden, drastisch senken. Die Weltgesundheitsorganisation geht in den aktuellen Leitlinien davon aus, dass man bis zu 45% des Demenzrisikos beeinflussen kann. Werders Mittelfeldspieler Romano Schmidt steht vor einem Transfer nach Italien. Werder Bremen und Aufsteiger Frosinone haben sich offenbar geeinigt. Der österreichische Nationalspieler soll allerdings unter seinem geschätzten Marktwert von rund 15 Millionen Euro in die Serie A wechseln. Schmidts Vertrag bei Werder läuft im kommenden Jahr aus.
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2: Sonnig bis wolkig ist es heute Mittag und es bleibt trocken. Dazu werden es maximal 32 Grad in Bremen. Morgen sieht das deutlich grauer aus. Viele Wolken und immer wieder Regen. Dazu liegen die Höchstwerte bei 21 bis 24 Grad.
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3: Auf der A27 Walsrode in Richtung Bremen. Achtung, zwischen Pferden Nord und Langwedel hat es einen Unfall auf der rechten Spur gegeben und es blockieren Fahrzeugteile die Fahrbahn.

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4: Sonnig bis wolkig ist es heute Nachmittag und es bleibt trocken. Dazu werden es bis zum Abend um die 32 Grad in Verden. Morgen wird es dann deutlich trüber mit dicken Wolken und immer wieder Regen. Das Ganze dann bei maximal 22 bis 25 Grad.
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4: Auf der A27 Walsrode in Richtung Bremen, Achtung, zwischen Verden Nord und Langwedel hat es einen Unfall auf der rechten Spur gegeben und es blockieren Fahrzeugteile die Fahrbahn.
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0: 5 vor 4. Ich bin Hanna Messerschmidt. Schönen guten Tag. Deutschland soll sich nach dem Vorfall am Leipziger Flughafen besser gegen Drohnen wappnen. Bundesinnenminister Dobrindt plant jetzt ein neues Forschungszentrum, um in der Drohnentechnologie Schritt halten zu können, sagte er der Bild am Sonntag. Entstehen soll das Zentrum in Kochstedt in Sachsen-Anhalt. In einigen Bundesländern dürfen Lkw auch heute am Sonntag unterwegs sein. NRW, Niedersachsen, Rheinland-Pfalz und das Saarland haben das Fahrverbot gelockert. Grund sind die niedrigen Wasserstände, die die Schifffahrt behindern. Die Wirtschaft kritisiert, dass es keine bundeseinheitliche Regelung gibt. Kanada hat wegen schwerer Waldbrände den Notstand ausgerufen. Betroffen ist die Provinz British Columbia an der kanadischen Westküste. Mehr als 20.000 Menschen haben das Gebiet verlassen müssen. Wegen starker Winde hatte sich das Feuer seit Freitag rasend schnell ausgebreitet. Die Bahnstrecke zwischen Bremen und Hamburg ist wieder frei. Betroffen waren die Regionalbahnlinien RB41 und RE4. Zuerst gab es gestern eine Stellwerksstörung. Als die behoben war, gab es am Morgen noch einen Polizeieinsatz in Sottrum, der für die Sperrung des Bahnhofs sorgte. Jetzt ist die Strecke aber wieder befahrbar.
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2: Sonnig bis wolkig ist es heute Nachmittag und es bleibt trocken. Dazu werden es bis zum Abend um die 32 Grad in Verden. Morgen wird es dann deutlich trüber mit dicken Wolken und immer wieder Regen. Das Ganze dann bei maximal 22 bis 25 Grad.
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2: Auf der B215 Verden in Richtung Nienburg. Achtung, zwischen der Nordbrücke und Hönisch hat es einen Unfall gegeben.

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2: Sonnig bis wolkig ist es heute Nachmittag und es bleibt trocken. Dazu werden es bis zum Abend um die 32 Grad in Verden. Morgen wird es dann deutlich trüber mit dicken Wolken und immer wieder Regen. Das Ganze dann bei maximal 22 bis 25 Grad.
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2: Auf der B215 Verden in Richtung Nienburg. Vorsicht, hier hat es zwischen der Nordbrücke und Hönisch einen Unfall gegeben.
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0: 5 vor 5. Ich bin Hanna Messerschmidt. Schönen guten Tag. Bundesinnenminister Dobrindt plant nach dem Drohnenvorfall am Leipziger Flughafen ein neues Forschungszentrum. Deutschland muss beim Wettrüsten in der Drohnentechnologie Schritt halten, sagte er der Bild am Sonntag. Entstehen soll die Einrichtung beim Zentrum für Luft- und Raumfahrt in Sachsen-Anhalt. Trotz Sonntag dürfen Lkw in einigen Bundesländern heute fahren. Niedersachsen, NRW, Rheinland-Pfalz und das Saarland haben das Fahrverbot gelockert, wegen des anhaltenden Niedrigwassers in den Flüssen. Gewerkschaften fürchten eine Mehrbelastung für die Fahrer. Der Transportverband spricht von einem Flickenteppich. Bundesverkehrsminister Bilger erwartet auf absehbare Zeit keine pünktliche Bahn. Im Fernverkehr sei bis 2029 eine Pünktlichkeitsquote von 70% vereinbart, sagte der CDU-Politiker der Bild am Sonntag. 100% werde es absehbar nicht geben. Auf der A27 bei Achim ist ein 73 Jahre alter Autofahrer schwer verletzt worden. Sein Wagen kam gestern von der Fahrbahn ab, prallte gegen die Leitplanken und geriet unter die Mittelleitplanke. Warum der Mann die Kontrolle über sein Auto verlor, ist noch unklar.
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2: Sonnig bis wolkig ist es heute Nachmittag und es bleibt trocken. Dazu werden es bis zum Abend um die 32 Grad in Verden. Morgen wird es dann deutlich trüber mit dicken Wolken und immer wieder Regen. Das Ganze dann bei maximal 22 bis 25 Grad.
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2: Auf der B215 Verden in Richtung Nienburg. Vorsicht, hier hat es zwischen der Nordbrücke und Hönisch einen Unfall gegeben.
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1: Sonnig bis wolkig ist es heute Nachmittag und es bleibt trocken. Dazu werden es bis zum Abend um die 32 Grad in Verden. Morgen wird es dann deutlich trüber mit dicken Wolken und immer wieder Regen. Das Ganze dann bei maximal 22 bis 25 Grad.
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2: Auf der A1 Osnabrück Richtung Bremen. Achtung, zwischen dem Rastplatz Krummhörenskuhlen und Bremen-Arsten ist eine ungesicherte Unfallstelle. Auf der B75 Delmenhorst Richtung Bremen in Höhe Grolland steht ein kaputtes Auto auf der rechten Spur. Und im Kreis Ammerland ist die Oldenburger Straße zwischen Warnweg und Rastede in beiden Richtungen wegen eines Feuerwehreinsatzes gesperrt.
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1: 5:05. Ich bin Hanna Messerschmidt. Schönen guten Abend. Deutschland soll sich nach dem Vorfall am Leipziger Flughafen besser gegen Drohnen wappnen. Bundesinnenminister Dobrindt plant jetzt ein neues Forschungszentrum, um in der Drohnentechnologie Schritt halten zu können, sagte er der Bild am Sonntag. Entstehen soll das Zentrum in Kochstedt in Sachsen-Anhalt. In einigen Bundesländern dürfen Lkw auch heute am Sonntag unterwegs sein. NRW, Niedersachsen, Rheinland-Pfalz und das Saarland haben das Fahrverbot gelockert. Grund sind die niedrigen Wasserstände, die die Schifffahrt behindern. Die Wirtschaft kritisiert, dass es keine bundeseinheitliche Regelung gibt. Gesund essen, genug bewegen und vor allem auch geistig und sozial aktiv bleiben. Damit kann man die Wahrscheinlichkeit, im Alter dement zu werden, drastisch senken. Die Weltgesundheitsorganisation geht in den aktuellen Leitlinien davon aus, dass man bis zu 45% des Demenzrisikos beeinflussen kann. In Bremen ist ein 56-Jähriger nach einem Streit mit einem Autofahrer gestorben. Nach Angaben der Polizei soll der Autofahrer den Mann mehrfach ins Gesicht geschlagen haben, woraufhin dieser stürzte und mit dem Kopf aufschlug. Der mutmaßliche Täter flüchtete, eine Mordkommission ermittelt.
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2: Sonnig bis wolkig ist es heute Nachmittag und es bleibt trocken. Dazu werden es bis zum Abend um die 32 Grad in Verden. Morgen wird's dann deutlich trüber mit dicken Wolken und immer wieder Regen. Das Ganze dann bei maximal 22 bis 25 Grad.
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1: Auf der A1 Osnabrück Richtung Bremen. Achtung, zwischen dem Rastplatz Krummhörenskuhlen und Bremen-Arsten ist eine ungesicherte Unfallstelle. Auf der B75 Delmenhorst Richtung Bremen in Höhe Grolland steht ein kaputtes Auto auf der rechten Spur. Und im Kreis Ammerland ist die Oldenburger Straße zwischen Warnweg und Rastede in beiden Richtungen wegen eines Feuerwehreinsatzes gesperrt.
3: Wunderschönes Wochenende, ihr Lieben. Schön, dass ihr mit dabei seid. Ich bin Carina und hier bei den 30 Top-Hits aller Energy-Stationen checken wir in den nächsten 2 Stunden zusammen ab, wer denn jetzt sich einen neuen Platz erkämpft hat, wer vielleicht neu eingestiegen ist und wer eventuell unsere neue Nummer 1 ist. Und um nach ganz vorne zu kommen, müssen wir natürlich hinten anfangen und das machen wir jetzt bei Platz 30. Da finden wir den rumänischen DJ Goya. Der hat vor kurzem eine Single rausgebracht, Mi Chico. Und das Witzige ist, die ist entstanden, als er eigentlich an einem Kindersong gearbeitet hat. Ich glaube, ich muss mehr Kindermusik hören. Wenn die so fetzt, ey, unglaublich. Die macht einfach so Bock auf Sommer. Er hat noch ein paar Afrobeats drauf gemacht. Titel bzw. Sprache ist Spanisch, weil er dachte, das klingt sommerlich. Und damit hat er recht behalten. Jetzt gibt's noch eine neue Version davon. Und zwar zusammen mit Jason Derulo und Melody. Mi Chico landet diese Woche bei uns auf Platz 30 und ist 10 Plätze nach oben geklettert.

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1: Immer die besten neuen Hits gibt's hier bei uns bei Energy. Schön, dass ihr mit am Start seid. Und jetzt haben wir eine ganz neue Nummer von Norma Jean Martini. Die schreibt seit vielen Jahren Songs und singt auch selber natürlich, aber vor allem ihre Songwriting-Credits, die sind richtig krass. Hat zum Beispiel geschrieben für Zoe Wees, Michael Schulte, Lena und die offizielle FIFA-WM-Hymne DNA. Die kam auch von ihr. Und jetzt hat sie wieder einen eigenen Song am Start. Und da geht es darum, dass man nach negativen Ereignissen im Leben einfach wieder aufsteht und sich nicht kleinkriegen lässt. So, das Motto fürs Wochenende. Neue Single von Norma Jean Martini, I Am The Sun, jetzt hier.

durch euer Wochenende geht's mit den 30 Top-Hits aller Energy-Stationen in Europa. Manche Leute haben ja ein Emotional Support Animal oder Friend oder irgendwas, was sie emotional unterstützt. One Republic, die haben ein Handtuch. Ja, das ist ganz wichtig. Das kommt immer wieder zum Einsatz, wenn sie Songs aufnehmen. Frag mich bitte nicht, warum das ein Handtuch ist und warum das als Mikrofon dient, aber scheinbar löst es bei ihnen sehr viel Kreativität aus, denn auch der nächste Song jetzt, der ist entstanden mit diesem legendären Handtuch. Need Your Love landet diese Woche bei uns auf Platz 27.

0: 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Immer die besten neuen Hits gibt's hier bei uns bei Energy. Und jetzt gibt's mal einen Break-Up-Song, der nicht dazu verleitet, sich zu Hause einzuschließen und einfach durchgehend zu heulen. Nein, sondern dieser Break-Up-Song macht einfach gute Laune. Der kommt von Sängerin Dasha und die hat sich gedacht, ey, wir haben jetzt genug rumgeheult. Es braucht auch einfach mal Songs, die einem wieder ja, Selbstbewusstsein zurückgeben und die einem zeigen, man ist auf niemand anderen außer sich selbst angewiesen. Und das ist die Hymne für alle, die jetzt vielleicht gerade durch ein Breakup gehen. Daschas neue Nummer hier bei uns bei Energy. Memo heißt die.
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Hallo, hallo, ich bin Carina und das hier sind die 30 Top-Hits aller Energy-Stationen in Europa. Und jetzt kommen wir zu einem Künstler, der auf meiner To-Do-Liste, was Konzerte angeht, ganz weit oben steht. Ed Sheeran. Ich glaube einfach, der liefert so eine krasse Performance ab. Und ich habe mich so geärgert, das letzte Mal, als er hier in Europa unterwegs war. Ich habe gepennt, ich habe keine Tickets geholt. Aktuell ist er in Nordamerika unterwegs. So weit reicht meine Liebe dann doch nicht, dass ich mir da Tickets holen würde und extra hinfliege. Aber wir können ja alle mal auf Instagram vorbeischauen. Da postet er regelmäßig Content davon. Und mindestens genauso gut geht's gerade Martin Garrix. Der ist auch unterwegs und zwar auf sämtlichen Festivals, die es gerade so gibt. Und die beiden, die haben jetzt einen Song rausgebracht, den sie vor Ewigkeiten schon gemacht haben, der jetzt aber erst so richtig fertig geworden ist. Nämlich Repeat It. Und der landet diese Woche bei uns auf Platz 22. 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

meine For You-Page auf Social Media gönnt mir gerade richtig viel Content von Sarah Larsen. Nicht mal von ihr, sondern eher von anderen, die sie auf der Bühne erleben. Und ey, diese Frau sieht so genial gut aus. Diese Bühnenoutfits, boah, ein Traum. Chefskiss. Und dann auch noch ihre Performance dazu. Das ist wirklich unglaublich. Also, wenn das bei euch in der For You-Page noch nicht angekommen ist, dann schicke ich es jetzt sozusagen mal rüber zu euch. Schaut es euch mal an. Ich finde einfach, das macht so gute Laune jetzt zum Sommer und vor allem auch ihre Musik, zum Beispiel die Single zusammen mit Shakira, Euro Summer, die klettert mal wieder 5 Plätze nach oben und landet diese Woche bei den Energy Euro Hot 30 einfach.

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1: Happy Weekend, ihr Lieben. Ich hoffe, ihr lasst es euch gut gehen. Und wir können zusammen mit Malik Harris einfach sonntags einen Kaffee trinken. Auf Instagram. Das macht er jeden Sonntag. Ist ein kleines Format, was er jetzt hochgezogen hat. Sunday Coffee. Und während er da Kaffee durch seine Siebträgermaschine laufen lässt, läuft im Hintergrund irgendeine Musik. Irgendein Song, den er für den Tag ausgewählt hat. Ob das jetzt Amy Winehouse ist oder irgendwas Retro-mäßiges aus den 80ern. Er hat da sich immer irgendwas anderes überlegt. Einmal sogar König der Löwen mit am Start. Also wenn ihr ein bisschen neue Musik-Inspo braucht und einfach gute Laune, dann unbedingt bei Malik Harris auf Instagram mal vorbeischauen. Und noch mehr gute Laune gibt's auch in seinen eigenen Songs, nämlich in seinem ganz neuen Make You Mine heißt er. Und den gibt's jetzt hier bei uns bei Energy. Wir haben immer die besten neuen Hits für euch.

0: 5 vor 7. Ich bin Hanna Messerschmidt. Schönen guten Abend. Bundesinnenminister Dobrindt plant nach dem Drohnenvorfall am Leipziger Flughafen ein neues Forschungszentrum. Deutschland muss beim Wettrüsten in der Drohnentechnologie Schritt halten, sagte er der Bild am Sonntag. Entstehen soll die Einrichtung beim Zentrum für Luft- und Raumfahrt in Sachsen-Anhalt. Trotz Sonntag dürfen Lkw in einigen Bundesländern heute fahren. Niedersachsen, NRW, Rheinland-Pfalz und das Saarland haben das Fahrverbot gelockert, wegen des anhaltenden Niedrigwassers in den Flüssen. Gewerkschaften fürchten eine Mehrbelastung für die Fahrer. Der Transportverband spricht von einem Flickenteppich. Die Rente mit 63 abschaffen? Für viele Deutsche kommt das nicht in Frage. Eine Umfrage für die Bild am Sonntag zeigt, über 2/3 sind gegen eine Abschaffung der Regelung. Und mehr als die Hälfte will selbst früher in Rente gehen oder hat das schon gemacht. Die Bahnstrecke zwischen Bremen und Hamburg ist wieder frei. Betroffen waren die Regionalbahnlinien RB41 und RE4. Zuerst gab es gestern eine Stellwerksstörung. Als die behoben war, gab es am Morgen noch einen Polizeieinsatz in Sottrum, der für die Sperrung des Bahnhofs sorgte. Jetzt ist die Strecke aber wieder befahrbar.
1: Ihr Lieben, ich hoffe, ihr lasst es euch gut gehen und habt bisher ein richtig schönes Wochenende. Wir sind schon mittendrin angekommen und zwar wirklich genau in der Mitte bei den Energy Euro Hot 30, nämlich auf Platz 15. Und da landen zwei Künstler, die die meisten von uns wahrscheinlich gar nicht kennen. Was erstmal gar nicht schlimm ist, denn die lernen wir jetzt kennen und die bleiben uns vor allem auch im Kopf. Das ist einmal das niederländische Duo Another und 54 Ultra. Das ist ein Künstler aus den USA. Er macht so Latin, Soul, 60er-Jahre-Pop, New Wave. Irgendwie eine sehr, sehr coole Mische. Und die haben sich jetzt zusammengetan und einen Song rausgebracht, der wirklich richtig coole Wochenend-Vibes versprüht. Und deshalb geht's da 5 Plätze nach oben auf die 15 für Talk to You.

Happy Weekend, ihr Lieben. Ich bin's, Carina, und ich bin sehr froh, dass an diesem Wochenende bei mir auf dem Plan so gar nichts steht. Ich habe nichts vor und das ist irgendwie mal ganz geil, wenn man keine To-Do-Liste hat, die man noch abarbeiten muss, obwohl eigentlich Wochenende ist. Deshalb wird eine Spannung groß geschrieben. Bei Harry Styles sieht's gerade ganz anders aus. Der ist immer noch auf Tour und das jetzt schon wirklich lang. Im Juni, Juli hat er sogar einen Weltrekord aufgestellt. Die längste Konzertserie eines Musikkünstlers im Londoner Wembley Stadion. 12 Shows in Folge hat er da gespielt und er ist einfach immer noch unterwegs und das ändert sich auch die ganzen nächsten Monate erstmal noch nicht. Er ist noch 3 Monate unterwegs, zum Beispiel Südamerika, dann 30 Konzerte in New York und zum Schluss geht's noch nach Australien. Also dieser Mensch ist unglaublich busy und wir lassen uns das jetzt gut gehen an diesem Wochenende zu seiner Single American Girls diese Woche bei uns unter den Top 10, nämlich auf Platz 9.

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1: Immer die besten neuen Hits gibt's hier bei uns bei Energy. Schön, dass ihr mit am Start seid. Und wir haben jetzt was ganz Neues für euch. Und zwar von der Girlgroup Flow. Für die lief's dieses Jahr schon richtig gut. Sie waren unter anderem für einen Grammy nominiert. Und jetzt haben sie ihr neues Album rausgebracht, Therapy at the Club. Und wir wollten von ihnen im Interview wissen, wie es denn so als Girlband ist, ein Album zusammen zu machen.
2: It's really fun. Even like when we were in the studio and we like split up to make as many songs as possible, like we could see common themes and like the storytelling actually reflecting our everyday life. So yeah, it was cool.
1: Also kein Zickenkrieg, sondern ganz entspannt und einfach eine coole gemeinsame Erfahrung, die sie da gemacht haben. Und wir freuen uns jetzt auf den Feature-Track vom ganz neuen Album Cry.

durch euer Wochenende geht's mit den 30 Top-Hits aller Energy-Stationen in Europa. Und wir schleichen uns jetzt ganz langsam ans Treppchen an, bei Platz 5. Mit dem Song von Kygo, Khalid und Griffin. Und bei den dreien ist es gerade relativ ruhig. Kygo ist zwar von einem Festival zum anderen unterwegs, aber postet davon relativ wenig auf Social Media. Und Khalid, der hat seine Tour beendet und gönnt sich jetzt erstmal eine Auszeit. Deshalb, der Song ist sowieso ein Selbstläufer. Einen Platz rauf geht's diese Woche für

Energy Euro Hot 30. Ich bin Carina und jetzt sind wir tatsächlich ganz vorne angekommen bei Platz 1. Und der ist eine kleine Überraschung, würde ich mal behaupten. Ich habe gedacht, ey, also der Song jetzt nach der WM, der verabschiedet sich so nach und nach, aber entweder sehen wir uns alle zur WM zurück und haben wieder Bock auf Anfang des Sommers oder der Song ist halt einfach so gut, dass man den auch nach der WM hören kann. Ich tippe auf beides. Ich rede von Shakira und Burna Boy mit Die Die. Diese Woche ganz neu und

dass DJs den kompletten Sommer über eigentlich nur auf Festivals unterwegs sind. Das ist kein Geheimnis. Aber es ist dann doch was Außergewöhnliches, wenn ein DJ sein eigenes Festival organisiert. Und genau so hat es Sonny Fodera gemacht. Zum Start in die Festivalsaison im Mai hat er einfach 4 Tage lang Party gemacht. Über 20 House- und Dance-Artists waren da mit dabei. Und ey, ich glaube, das war einfach eine riesige Party. Und seitdem läuft es bei ihm natürlich gut weiter. Von einem Festival zum anderen reist er. Und natürlich mit dabei auch immer neue Musik. Und einen neuen Song, den hat er jetzt released. Seine neue Nummer mit Libyanka, Let Me Be In Your Arms. Gibt's jetzt.

0: 5:05. Ich bin Hanna Messerschmidt. Schönen guten Abend. Bundesinnenminister Dobrindt will die Drohnenabwehr stärken. Laut Bild soll etwa das gemeinsame Drohnenabwehrzentrum von Bund und Ländern mehr Personal bekommen. Hintergrund ist der Vorfall am Leipziger Flughafen vor einigen Tagen. Dort war eine mit Sprengstoff beladene Drohne entdeckt worden. In einigen Bundesländern dürfen Lkw auch heute am Sonntag unterwegs sein. NRW, Niedersachsen, Rheinland-Pfalz und das Saarland haben das Fahrverbot gelockert. Grund sind die niedrigen Wasserstände, die die Schifffahrt behindern. Die Wirtschaft kritisiert, dass es keine bundeseinheitliche Regelung gibt. In Bremen ist ein 56-Jähriger nach einem Streit mit einem Autofahrer gestorben. Nach Angaben der Polizei soll der Autofahrer den Mann mehrfach ins Gesicht geschlagen haben, woraufhin dieser stürzte und mit dem Kopf aufschlug. Der mutmaßliche Täter flüchtete, eine Mordkommission ermittelt. Die FIFA stellt sich hinter ihren in der Kritik stehenden Präsidenten Infantino und wirft seinen Kritikern Desinformation vor. In einem online veröffentlichten Statement heißt es, einige Akteure würden versuchen, Infantino gezielt zu schwächen. Wer genau gemeint sein soll, blieb offen.
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